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1: Mets tes et ton Tauertrappe, nahm ich 7 Kilo ab.
2: Es wird das bloß nicht gemacht, ah, ah.
1: Nur noch selten pur, kannte jede Schlankheitskur.
2: Was hast du dir dabei gedacht? Oh, oh, oh, oh.
1: Doch dann kam Besuch aus Bonn, ich träum heute noch davon.